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0: Ja, aktuell nach viel Wolken. Wir haben so eine 16 Grad zu Wasserbüllig. Ein 10 Grad sind aktuell zu wünschen. Sonnenquell Wolken am Wiesel. Maximal am Eisleck haut vereinzelte Schauren. 16 bis 20 Grad. Das ist auch das, was wir heute werden so am Lauf vom Tag da kriegen. Wir bleiben drüschen. Dann noch ein bisschen Nivel. Mit dem Moin, da sind wir dann noch Sonnenwolken am Wiesel bei 19 bis 22 Grad.
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0: Ja, Sonnerquellwolken am Wiesel, maximaler Meisleg sind heute die neuen vereinzelte Schauren meiglich, dat bei 16 bis 20 Grad. Und du merkst den Temperaturen, die sind deutlich mehr heisch, und da sind Kälfront durchgezündet. Du willst die Wertentemperaturen sich an dem Bereich abhandeln. Nur bleibt es drüschen, dann noch ein bisschen Nivel, mit dem neuen Dersiver Sonnerwolken am Wiesel, 19 bis 22 Grad.
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0: Bei 4 Minuten ab 6:30, Jasmin Seda ist nach wo aktuell Wettlass aus auf der Straße.
7: Wir haben aktuell ein Auto am Pan auf der A7 Richtung Start, am Schluss von der Abfahrt Waldhaf. Das Auto steht ab der Pannenspur an dieser am Schluss von der Abfahrt, da muss man also ein bisschen aufpassen. Und da haben wir immer noch ein Auto auf der A13 Richtung Schengen, der Sperring an dem Beteboer Kreuz, da ist die Panischburg auch blockiert. Und da wie üblich der Berufstrafik auf der Dindlinger Autobahn Richtung Stadt, da kann man dann noch Platz für ein Milieusführer gehen.
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1: 6 Minuten ab 7 haben wir Jasmin auf den Strassen, da haben wir ein Auto am Pande vor das.
5: 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Und wir konnten nach Wendlern ein Spanngur auf der A1 Richtung Gaspar am Tunnel Hohwald gemeldet. Der steht auf der Rizerspur, also nur am besten aufpassen.
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8: Ja, da draußen, da geht es halt freundlich, sondern wollen wir am Ende legen, da kann vereinzelt mal ein Schauer durchziehen. Es wird aber meistens drüschen bleiben. Das Michael, 16 bis 20 Grad, also die Vergangenheit, die brauche ich heute rum. Wir bleiben drüschen, dabei auch noch ein bisschen Nivel mit dem Moin. Da nur Sonne, aber wollen wir alles in allem freundlich, 19 bis 22 Grad.
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6: 3 Minuten auf Havaning und da holen wir Jasmin Bayer und da haben wir ein Auto am Pannen und Belval.
11: 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Mein Auto am Pannen und Belval an der Rue du Belval und das auf der Heisch von der Total Tankstelle. Da haben wir einen anderen Pannen auf der A1 Richtung Dreher, vor dem Tunnel Hauwald, du hast den Pannenspur blockiert. 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
3: Ja, die Bausen, du werden wir heute so nach Wolken hun vereinzelt. Am Essen liegen Drips, die ihr aufkönnt. 16 bis 20 Grad gehen. Nur bleibt es drischen. Dabei dann noch ein bisschen Nivel mit dem Morgen, du noch Sonne nach Wolken. Also an allem freundlich 19 bis 22 Grad.
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5: 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Da ist ein Auto gegen ein Kabinett gekommen und durch die Gefähre Ausstieg auf der Vorbund sind die Rät an die Mittelspur blockiert und du machst schon einen kleinen Rückstau. Dann muss man den Auto von auf der A6 Richtung Gasbrücht durch helfen an dem Zeisinger Kreuz, du hast die Pannenspur blockiert und dann noch zwei Schanten auf der A1, einmal Richtung Start an der Monte Münzburg, du hast die Rätspur gesperrt und einmal auf der A1 Richtung Dreier durch Märter der Wasserbüllisch, du sind die Rätspur und Schleichspur gesperrt.
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0: Und da gucken wir raus, Akzident ob der Dreier Richtung Stadt, ob der Hecht von der Erdebergsche im Auto gehen Kamionett. Stecker Silo von der Verbund geraumt, die Rätspur ist aber weiterhin blockiert. Dann ein Auto am Pann ob der Feier Richtung Hollerisch, kurz hinter das Horti Leidling Süd. Du hast Pannenspur dann auch blockiert. 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
1: Keinen Auto am Pann gemeldet, ob da Autobahn in Richtung Hollerisch, kurz 100 Leidlings Süd, Pannenspur blockiert. Chantien Pur, Hummer zum Beispiel auf der Träger Autobahn in Richtung Träger, zwischen Märter der Wasser Böllisch, Riedspur und Schleichspur sind zu. An der Chantier auch auf der Träger in Richtung Stadt, an der Monte Münzbüsch die Riedspur ausgesperrt. Ja, wenn es der Mann von der Schöbefauer als dann Friedefeier angesucht, dafür ist der Quartier Lampertsbüsch, wenn ihr vom Rampoint Schumann könnt, Haut funden, Erdauer, bis 11:30 für den Verkehr gesperrt. Der Quartier bleibt über Rue des Glacés, Rue Albert Unden an der Avenue de la Faïencerie, das vom Rollinger Grund aus accessibel.
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10: Ein Auto am Pannen. Ob der Escher Autobahn Richtung Hollerisch um Schluss von der Abfahrt Feiz. Ob es sind Abfahrt, dass du verkehrst. Auch ein Auto am Pannen ob der Escher Richtung Hollerisch, dort kurz Sanat Leidling Süd. Du hast Pannenspur blockiert. Es scheint hier dann, ob der Träger Autobahn enke in Richtung Träger, tisch Märter der Wasser Böllisch, Riedspur an Schleichspur sie gesperrt. Und es scheint hier, ob der A1 in Richtung Stadt an der Monte Münzbisch die Riedspur aus Heu gesperrt. 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
1: Krieg gerade Entwarnung von der Police, den Auto en Panne auf der Escher Autobahn Richtung Hollerisch. Um Schluss von der Abfahrt fällt den als fort. Bleibt den Auto en Panne auf der Escher Autobahn Richtung Hollerisch kurz, Hannert, Leitling Süd. Du hast Pannenspur nach blockiert. Chantier 2 auf der Dreierer Autobahn Richtung Dreier, Tisch Märter der Wasserböllisch. Die Rittspur an Schleichspur sie gesperrt. A Chantier auf der Dreierer Autobahn Richtung Stadt an der Monte Münzbisch die Rittspur aus Heid zu. 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Dafür aus der Quartier Lampertsbirsch, wenn ihr vom Rampoint Schumann könnt, haut dann von 8 bis 11:30 für den Verkehr zu, also den Abend. 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
4: 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Das ist ein Minute Palver 12.
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4: Da bleibt den Auto und Pan auf der Escher Autobahn in Richtung Hollerisch, kurz 100 Leidlings Hütte. Du hast Pannenspur blockiert. Schaut hier auf der Träger Autobahn in Richtung Träger. Das ist mehr dort Abwasserbölle, stiriert Spur und auch die Schleichspur sind zu. Schaut hier auch auf der Träger Autobahn in Richtung Stadt an der Monte Münzbüsch. Riedspur ist sei gesperrt. Und dann den Oven, dass die Friede feiert, Schöbefauer geht oben an. Und du weinst, als der Quartier Lampertsbüsch, wenn ihr vom Rampart Schumann könnt, den Oven 8 bis halb 12 für den Verkehr zu. 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
1: Heute mix auf so einer Wolken. Am Norden kann es mal ein Rehschauer gehen, so sehr vergrießt den Deals drischen Haut. Bei 16 bis 20, maximal 21 Grad. 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
1: Keine Entwarnung von dem Auto und Pan auf der Escher Autobahn Richtung Hollerisch. Kurz hat der Leitling Süd. Dann haben wir die Pannenspur blockiert. Schaut ihr auf der Träger Autobahn Richtung Träger, Tisch mehr da der Wasserböllisch. Riedspur und Schleichspur sind gesperrt. Dann an Richtung Stadt auf der Träger Autobahn. An der Monte Münzbischer Soche schaut ihr die Riedspur ausgesperrt. Den Oven dann aus Friedefeier. Die Schöbefeuer geht oben an. Dafür aus der Quartier Lampertsbier, wenn ihr vom Rampur Schumann könnt. Dat von den Oven 8 bis halber 12 für den Verkehr zu. Der Quartier bleibt über der Rue des Glacis, die Rue Albert unten an der Avenue de la Faïencerie, dat vom Rollinger Grund aus accessibel.
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1: Ja, das ist ein Mix aus so einer Wolken, was wir heute tun. Am Norden könntet die ein oder andere Rehschauer gehen. Größtenteils aber so strischen, bei 16 bis 21 Grad maximal. Man denkt im Nordwestwand, der mal mehr solid kann bloßen, mit Vitesse bis zu 40 Kilometer an der Stunde. Nur dann, wie heute, bei 22 Grad.
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1: Ein Auto in Pannen geht auf der A7 in Richtung Stadt. Ich komme bei Bierschand dem Rausch. Die Pannenspur ist heute blockiert. 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
1: Damit ist ein Mix aus so einer Wolke am Eisleck. Da kann man einen kleinen Schauer aufkommen. Alles an allem bleibt es aber größtenteils drischen. Und das hält mich kalt wie nach den letzten Tagen, nämlich nach 17 bis 23 Grad. Morgen geht es dann ähnlich wie heute, größtenteils freundlich, am Morgen dann 19 bis 22 Grad.
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1: 10 Feierminuten ob ein Accident, ob der B7 in Richtung Stadt, führen das auch die Kolmar Biersch, der Verkehr in Richtung Stadt, der lebt zu werden, sollen aber ob der Platz weiterhin aufpassen, durch man nach Zeifluss. 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
3: Wir kriegen eine Warnung, den Autobahnpann auf der A7 in Richtung Stadt zwischen Colmar Biersch an dem Rost. Dinas fort, bleibt aber nach einem Accident auf der B7 in Richtung Stadt 480 Colmar Biersch. Der Verkehr in Richtung Stadt, den Lieferem, müssen wir hier aber weiterhin aufpassen, müssen auf der Platz noch ein bisschen zähflos. Bleibt nach einem Chantier auf der Träger Autobahn in Richtung Stadt an der Monte Minzbüsch. Die Rätspur ist heute gesperrt. Das alles fällt mir von offizieller Seite viel Leid. Falls ihr etwas bei der Straße beginnt, die wisst ihr, ihr könnt das ganz gerne rammeln. Deinem WhatsApp-Message 26 306 305.
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0: Es steht ein Auto an Pan auf der 6 in Richtung Arl, nur der Abfahrt Mama, die blockiert dort die Überholspur und wo man dann im Moment auch schon 3 Kilometer Rückstau, den sich dort vermehrt hat. Dann ein weiterer Akzident, es gab der B7 in Richtung Stadt, während das auch die Kolmar Birsch ist gesehen in Richtung Stadt, da lief der Verkehr ganz normal. In Richtung Norden, da braucht ihr im Moment aber noch ein bisschen mehr Geduld. Bleibt noch ein Chantier auf der A1 in Richtung Stadt an der Monte Minzbüsch, hier ist die Rätspur für den Verkehr gesperrt.

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Mi frisch wie an den letzten Tag, nehmen nach 17 bis 21 Grad. Dann kühlt es dann auf auf minimal 5 Grad an den nächsten Kadeller. 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
6: Der Spanngurt auf der A1 in der Richtung Trier zwischen dem Potterspirsch am Mertert. Dinas Fort bleibt nach dem Gegenstand auf der A13 in Richtung Schengen und nach dem Tunnel Freising auf der Platz durch die Verholspur blockiert. Nur noch zwei Chantinerbeisen Autobunnen, ebenfalls Chantimobil auf der A13 in Richtung Schengen zwischen der Süße Manesch, die Rietzspur als Heil gespart, und ein Chantier auf der A1 in Richtung Stadt Annamont, dem Minzbisch auf der Platz durch die Rietzspur zu. Falls ich das noch etwas NRW beginnt für den Trafikinfo, da könnt ihr das ganz gerne rauschicken. 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
3: Aktuell haben wir Sonnenwolken am Wiesel, und das bei 15 bis 20 Grad. An der nächsten Nacht bleibt es trocken, wenn es ab 10 bis 5 Grad aufkühlt. Morgen fängt man nieblich an, dann könnte aber die Sonne sich weisen. Einen freundlichen Tag kommen wir dann bei 19 bis 22 Grad.
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6: Ja, ein Auto und Pannen auf der Arler Autobahn Richtung Arl zwischen dem Gasbrecherkreuz und dem Zeisingerkreuz. Und ein auf der 13 in Richtung Schengen kurz nur das Sorti Altwies. Sie stehen alle beide auf der Pannenspur. Auf der Arler Autobahn Richtung Arl an der Abfahrt Bridde leitet dann ein Gegenstand. Passt also ab, wenn die Autobahn herabfährt. Zu Mutfort, ob der Route Remisch, dauert noch weil 1 Kilometer wenst einem Chantier, dem mit Rode Luchte geregelt wird. Wenn ihr wollt, kann in der Strecke auch über die National 20 via Sandweiler Eter umfahren. An zu guter Letzt also haute Chance ob der Träger Autobahn in Richtung Stadt an der Monte Münzbüsch, bei dem die Ritschburg gesperrt ist.
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7: Wird noch aktuell aus ob der Straße sieht als Celine, wird gesehen, dass nach einem Auto in Pannen.
9: Ja, die steht immer noch auf der Arler Autobahn in Richtung Arl zwischen dem Gasbrecherkreis und dem Zessingerkreis auf der Pannenspur. Bisschen weiter leider Gegenstand an der Abfahrt Bridel. Passt ob, wenn ihr die Autobahn rauffährt. Und auf der A7 in Richtung Stadt Tischkommerbirg und dem Mirscherbirg blockiert auch heute ein größerer Gegenstand ein Spur.
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4: Perfekt, Friedefeier wieder, 15 bis 20 Grad und es bleibt drischen den Abend bei aktuellen Sonnenwolken, die sich aufwieseln. An der nächsten Nacht auch du drischen, wenn du 10 bis 5 Grad aufkehlt. Morgen fängt man nach nieblig an, dann könnt ihr die Sonne sich weisen. Einen freundlichen Tag kriegen wir dann bei 19 bis 22 Grad. Freuden dann, mehr Wolken wie Sonne bei maximal 23 Grad, Samstag bis 25 und die kriegen auch Sonden. Der Risk für Regen ist dann aber nicht ganz ausgeschlossen. 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
4: 9 Minuten ab 5, Celina, wo sind wir drin?
6: Ja, Test machen ich erklär, ob der National Ursing blockiert, ich kann mir ein paar eng vorbauen. Es steht ziemlich schlecht, das CGDs aus auf der Platz, passt also ob wann dir lernst musst. Dann steht immer noch den Auto ein paar auf der Arler Autobahn in Richtung Arl, Test im Gasbrecher Kreuz und dem Zesinger Kreuz auf der Pannenspur. Bisschen weiter leid auch noch der Gegenstand an der Abfahrt Bridel. Dann staudet zum Mutfahrt auf der Route Remisch, wenn es engem Chantier, dem mit Rode Luchte geregelt wird. Streckt kann auch über National A21 via Sandweiler Eter im Vorigen und ob der A13 in Richtung Peting aus die Verholspur tischt Müllerriff auf Freising, binst engem Chantiermobilplatz weiß gespart.
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3: 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Schon damals Wetter?
4: Nee, ich war zuerst, Wetter kam ganz zum Schluss. Ja, aber bei den Deutschen kam es dann umgekehrt. Ich habe zuerst ein Wissenschaftsmagazin moderiert, Menschen, Technik, Wissenschaft. 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
4: 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Und das war dann so politisch-gesellschaftliche Talkshow. 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Ihr seht ja leider gut aus, das bedauere ich.
5: Das ist mein einziger Vorteil, sonst habe ich wenig mitzubringen, aber das passt.
4: Das habe ich habe leider nicht mal das und von daher hätte ich
5: das... Du hast es trotzdem geschafft.
4: Ich hätte das gern gehabt, ja damals ging das noch, heute wäre das unmöglich. So. Heute muss man auch als Moderator gut aussehen.
5: Wie waren dann die ersten Schritte, also wie bist du da rangekommen? Das ist ja auch immer, gibt es ja auch damals schon, gab es eine große Konkurrenz sehr wahrscheinlich, würde ich mal sagen.
4: Damals wollte ich, glaube ich, noch nie. Also wie gesagt, das ist für mich auch ein großes Wunder, dass jemand, der aussieht wie ein Dromedar, überhaupt ins Fernsehen kommt. Und ich habe das auch immer unangenehm gefunden. Ich konnte mich, bis heute kann ich mich nicht selber ansehen. Diese Neigung, schon als Kind habe ich ja in diesen Western, habe ich immer gesehen, the good guys haben diesen Unterkiefer, mit dem sie Butter schneiden können.
5: Wie Chuck Norris.
4: Ja. Und ich habe schon frühzeitig gesehen, I'm on the wrong side. 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Oder von
5: hinten
4: oder
5: ist auch gut.
4: Oder von hinten. Von hinten.
5: Sehr, macht Sinn.
4: Es gab auch eine Freundin früher im Leben, hat mich dann auch mal Pelikan genannt, dann auch entsprechend. Und,
5: Schön mich auch extra zugeben, wenn man im Innerkiefer haut, musst du.
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4: Und was ist die Frage?
0: Ja, ob es nicht schöner ist, ob du wenigstens das unterzeichnest.
5: Hast du wenigstens Fachwissen?
0: Durch Fachwissen.
5: Ja, kannst du damit überzeugen? Also, meint er. Oder will er wissen? Du hast doch studiert, Mathematik, Physik, bist doch ein kleines Kerlchen, oder? Ja.
4: Ja, und?
5: Das ist doch gut. Deswegen.
4: Ja, also ich habe schon gewusst, wovon ich spreche, bei diesen naturwissenschaftlichen und bei diesen meteorologischen Sachen. Klar, das ist schon wichtig. Ich habe auch nie einen Teleprompter, mein ganzes Leben keinen Teleprompter. Aber die lesen das ja immer ab und so. Das habe ich mir immer spontan formuliert, weil es halt dann diese komische Sprachmelodie gibt. Jetzt Heiner Bremer ist so ein typisches Beispiel. Dann reden die mit der Zeit nur noch so. Heute Abend ist Folgendes passiert und so, weil das Denken aufhört.
3: Das war jetzt wirklich Heiner Bremer, ja. Das war,
4: der sah übrigens noch scheißer aus als ich. Also, aber dürft ihr was gegen RTL-Moderatoren überhaupt?
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11: Drischen, den Abend dann noch an der nächsten Nacht, lo aktuell 15 bis 20 Grad, an der nächsten Nacht dann 10 bis 5 Grad, das kilt also auf. 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
11: 2 Minuten ab halb, die Linie noch immer ein paar Pannen.
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4: 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Meteorol.
1: Drischen also den Abend bei 15 bis 20 Grad, an der nächsten Nacht auch drischen bei 10 bis 5 Grad. Nur schönen Tag, wir fangen niveauig an, dann können wir die Sonne sich weisen bei 19 bis 22 agreablen Grad.
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1: 3 Minuten ab 6:30 auf der N1 zwischen Märter und Märcher. Du gehst in die Rote Luchte nicht gehen, bei der Autobahnsopfert beim Hafen zu Märter. 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

0: 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Meteor hin bleibt es am Prinzip drische, geht der Moje kann ein bisschen Nivel abkommen, Temperaturen fallen ab 10 bis 5 Grad. 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
9: 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Meteor hin bleibt es am Prinzip drische, geht der Moje kann ein bisschen Nivel abkommen, Temperaturen fallen auf 10 bis 5 Grad. Nachdem es der Nivel sich verzündet, erwartet es nur überall relativ viel Sonne, das Ganze bei maximal 19 bis 22 Grad.
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